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0: Guten Morgen, es ist 5:05.
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2: Im Studio Michael Scheder. Erstmals müssen Kinder in Deutschförderklassen verpflichtend in die Sommerschule. In manchen Bundesländern läuft sie schon, in anderen wie in Kärnten und in der Steiermark startet sie heute. Insgesamt sind in Österreich über 58.000 Schülerinnen und Schüler dafür angemeldet und damit deutlich mehr als im Vorjahr, da waren es rund 41.000. Absolut

0: der Spitzenreiter mit den Anmeldungen für die Sommerschule ist Wien, gefolgt von Niederösterreich, Oberösterreich und der Steiermark. Die Spritpreisbremse läuft heute aus. Der ÖGB will, dass sie verlängert und sogar ausgeweitet wird. Die Gewerkschaft fordert, dass Ölkonzerne mehr von ihren hohen Gewinnen abgeben, damit Pendlerinnen und Pendler nicht draufzahlen. Im Wirtschaftsministerium wird noch über das weitere Vorgehen verhandelt. In der Fußball-Bundesliga heißt der Tabellenführer Rapid. Die Hütteldorfer haben gestern Sturm Graz klar mit 3:1 geschlagen. Hartberg hat gegen Ried mit 3:2 gewonnen. Salzburg gegen die Austria ist 4:1 ausgegangen.
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3: Einen wunderschönen guten Morgen zu euch nach Wolfurt. Da messen wir aktuell 18 Grad beim Kubus, 16 sind es in Andelsbuch und 17 Grad haben wir bei euch in Feldkirch. Heute erwartet uns so ein wechselhafter Sonne-Wolken-Regen-Mix zum Wochenstart. Der Regen bleibt aber nur bis zum Vormittag hängen. Am Nachmittag überwiegt dann der freundliche Eindruck. Die Temperaturen erreichen angenehme 24 Grad. Morgen dann zum meteorologischen Herbstbeginn gibt es dann viel Sonnenschein und spätsommerliche 25 Grad.
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3: Wunderschönen guten Morgen auch zu euch auf die Straßen. Da ist aktuell alles in bester Ordnung. Ihr habt freie Fahrt voraus.
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3: Wunderschönen guten Morgen. Fangt schon gut da. Halleluja. Wunderschönen guten Morgen am Montag. So, jetzt habe ich es so gebraucht. Und ich glaube sowieso, mein Wecker ist kaputt. Der klingelt immer, wenn ich noch gar nicht mit Schlaufer fertig bin. Wenn bei euch die Augen auch noch schwer wie Blei sind, dann braucht es jetzt richtig harten Stoff. Haben wir schon vorbereitet. Und zwar mit einem ultra coolen Dancefloor-Pop und einem der besten aktuellen Hits von David Guetta und Jennifer Lopez mit Save Me Tonight. Kommt gut aus dem Bett, ihr Lieben.

Minuten nach 5 auf Antenne Vorarlberg und wir starten jetzt mit der besten Nachricht des Tages durch. Es ist der letzte Montag der Woche. Stresst euch nicht, ihr müsst noch keine Höchstleistung erbringen. Aufstehen und atmen reicht erstmal. Schön, dass ihr mit uns wach werden. Genießt jetzt den ersten Kaffee mit Sia und Cheap Thrills hier auf Antenne Vorarlberg.

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17 Minuten nach 5 auf Antenne Vorarlberg. Wunderschönen guten Morgen, ihr Lieben. Und für alle, die jetzt mit dem Schatze vielleicht noch gemütlich im Bett liegen, ein bisschen kuscheln, gibt's jetzt hier ganz entspannten, schönen romantischen Pop von Marshmello und Jonas Brothers.

0: 23 Minuten nach 5 auf Antenne Vorarlberg. Wunderschönen guten Morgen. Ich weiß, es ist noch ultra früh am Montag, aber irgendwann im Laufe vom Vormittag kommt diese Frage noch bestimmt. Wo kommen wir denn heute Mittag essen? Wer von euch hat denn hier den besten Tipp im Ländle? Wo gibt's die besten Mittagsmenü-Restaurants? Wenn ihr da jetzt direkt eine Antwort drauf habt, dann teilt sie auf unserer Homepage Antenne Vorarlberg.at in unserer Vorarlberg Top 10 mit der kompletten Antenne Vorarlberg Community. Und vielleicht schafft's ja euer Lieblingsrestaurant dann auch schon am Freitag um 20 vor 9 hier in der Show auf Platz 1.
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0: Guten Morgen, zurück nach Bürst. Da sind es 14 Grad beim Zimmerpark, 17 sind es bei euch in Lustenau und 17 Grad haben wir auch in Klaus. Heute Morgen gehört der Regenschirm noch mit zur Grundausstattung. Sonne, Wolken und Regen wechseln sich da ab. Aber schon am Vormittag ziehen dann die letzten Schauer weiter. Am Nachmittag hat der Schirm ausgedient. Da habt ihr am besten gleich die Sonnenbrille griffbereit. Es wird freundlicher mit bis zu 24 Grad. Und morgen gibt es dann zum meteorologischen Herbststart schönstes Wetter für einen Spaziergang zur Eisdiele mit viel Sonne und bis zu 25 Grad.
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0: Schöne Fahrt mit uns durchs Ländle. Da ist zurzeit alles in bester Ordnung auf den Straßen. Wir wünschen euch gute und sichere Weiterfahrt.

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1: Nein, haben sie nicht gemacht. Jägermeister überrascht jetzt mit einem Produkt, das mit Kräuterlikör schon mal gar nichts mehr zu tun hat. Was die Kultmarke da Außergewöhnliches auf den Markt gebracht hat, das klären wir hier gleich in 6 Minuten.
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Jägermeister landet jetzt nicht mehr nur im Glas, sondern auch an euren Füßen. 5:35 auf Antenne Vorarlberg. Der Hersteller des bekannten grünen Kultkräuterlikörs bringt jetzt eigene Sneaker raus. The Kurt heißt das Modell und ist nach Jägermeistergründer Kurt Must benannt. Es gibt die Sneaker in 2 Farben. Es passen Duft, sehr kreativ, entweder weiß-orange oder orange-weiß. Aber am Design erkennen Jägermeisterliebhaber sofort, wer da dahinter steckt. Und wer sich jetzt denkt, okay, diese Treter, die Bruchi, bei uns im österreichischen Online-Shop, gibt sie für 150 Euro. Und damit hat Jägermeister jetzt endlich einen Weg gefunden, uns auch nüchtern mal auf die Straße zu schicken.

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14 Minuten vor 6 auf Antenne Vorarlberg. Willkommen am Nationalen Studentenfuttertag. Nüsse, Trockenfrüchte und Co. machen ja jedes Müsli zu einem Highlight. Und während ihr jetzt ein bisschen was davon in euer Müsli kippt, kriegen wir richtig starken Pop zum Wachwerden von Nelly Furtado und Timbaland. Und der Titel ist, glaube ich, einer der meistgehassten Titel beim Moderatoren, weil man einfach nicht durchsprechen kann. Ich versuch's jetzt mal. Promiscuous.

0: Minuten vor 6 auf Antenne Vorarlberg. Montagmorgen und wir tun jetzt einfach alle so, als wären wir schon komplett wach. Gegen die Augenringe schicken wir euch gleich Alexandra Stan mit Mr. Sexo Beat aus den Zehnern ins Rennen. Der Song bringt schon mal mehr Tempo rein als der erste Kaffee. Danach kommt Clock Clock mit Summer Nails aus den 20ern hinterher. Bisschen ruhiger, aber genau richtig, wenn der Montag so langsam in Fahrt kommt. Und Shakira, die dreht mit Die Die, einem der besten aktuellen Hits, auch noch richtig auf. Da kommt spätestens auch der größte Morgenmuffel im Ländle dann in Bewegung. Gleich jetzt wieder mehr Musik, mehr Vielfalt um kurz vor 6 nach den Antenne Vorarlberg Nachrichten.
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0: Es ist 5 vor 6.
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10: Schönen guten Morgen, hier Tom Flachs. Heute startet in Vorarlberg die Sommerschule. Insgesamt sind da heuer über 3000 Schülerinnen und Schüler mit dabei. Die meisten davon freiwillig. Vorarlberg-Reporter Robin Leiner.
11: Nur etwas mehr als 800 müssen hin, weil sie in Deutsch noch Nachholbedarf haben. Die anderen knapp 2200 könnten eigentlich noch 2 Wochen frei haben, nutzen aber die Chance, das Gelernte nochmal zu vertiefen und sich von den knapp 200 Lehrerinnen und Lehrern ein paar Sachen genauer erklären zu lassen.
10: In 2 Wochen startet dann wieder der reguläre Unterricht für alle. Heute geht der meteorologische Sommer offiziell zu Ende und die Landeshauptstadt Bregenz etwa hat diesen Sommer mehr als 5-mal so viele Hitzetage erlebt

0: wie normalerweise. 43 Tage mit großer Hitze wurden am See gezählt, das berichten uns die Wetterexperten von UbiMed. Im langjährigen Schnitt sind es gerade einmal 8, damit passt Vorarlberg ins österreichweite Bild. Der Sommer 2026, heuer war der wärmste seit Messbeginn. Vorarlbergs E-Bus-Flotte wird immer größer und das Lände bleibt damit österreichweiter Vorreiter. Bis Ende 2029 werden auf Vorarlbergs Straßen mehr als 200 öffentliche Busse elektrisch unterwegs sein. Das berichtet uns der Verkehrsverbund. Derzeit hat Vorarlberg rund 140 E-Busse. Und noch eine gute Nachricht aus Vorarlberg. Tausende im Ländle haben am Wochenende die Flugshow des 100-Jahr-Jubiläums-Flugplatz Altenrhein mitverfolgt. Denn viele hatten direkt aus ihren Gärten, von den Balkonen aus oder auch entlang des Bodensees freie Sicht auf die Flugzeuge. Über die 3 Tage pilgerten zudem an die 40.000 Besucher zur Feier auf den kleinen Flughafen an der Schweizer Grenze.
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3: 17 Grad sind es aktuell in Rangfell bei der Basilika, 18 Messmer in Kennelbach und 18 haben wir auch bei euch in Höchst. Unser Montagmorgen startet noch grau und nass, aber das Wetter, das arbeitet an sich. Der Regen wird im Laufe vom Vormittag weniger, damit gibt es dann mehr Platz für die Sonne. Der Nachmittag geht dann sehr freundlich bei bis zu 24 Grad weiter. Perfekt, um den Feierabend dann nochmal draußen zu verbringen. Und morgen gibt es dann richtig viel Sonne von früh bis spät und nochmal feine 25 Grad. Dazu.
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3: Schön, dass ihr mit uns durchs Ländle fahrt. Auf den Straßen ist alles Paletti. Ihr kommt pünktlich an euer Ziel.
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3: Brutal, jetzt rennt die Zeit wieder. Morgen ist schon der 1. September und da kommt einiges auf uns zu. Was sich mit diesem Monat alles für uns ändert, das klären wir hier gleich in 6 Minuten. Davor macht Shakira euren Morgenkaffee jetzt direkt um ein paar Grad heißer mit einem der besten aktuellen Hits. Ölt eure Morgenstimme jetzt für Dai Dai.

Jetzt rennt die Zeit doch schneller als Forrest Gump. Unglaublich. 4:06 auf Antenne Vorarlberg. Morgen, da startet der September und der wird nicht nur kühler, er wird für einige von uns auch teurer, strenger und auf den Straßen auch noch ein bisschen komplizierter. Ab morgen, Dienstag, geht's dann nämlich schon los. In Nenzing wird die L190 für Asphaltierungsarbeiten mehrfach in der Nacht gesperrt. Gleichzeitig starten auch noch Felssicherungsarbeiten auf der L200 in Schopanau. Da wird's also ein bisschen schwieriger mit freie Fahrt voraus. Und auch sonst ändern sich ein paar Dinge. Die neuen Schüler- und Lehrlingsfreifahrten werden fällig und da steigt der Selbstbehalt von 19,60 € auf 29,60 € an. Habe ich auch schon beim Bestellen gemerkt. Ja, und wer bei der Führerscheintheorieprüfung mit technischer Hilfe in Zukunft schummelt, der darf halt nicht mehr so schnell wieder zur Nachprüfung antreten. Dann heißt es 18 Monate warten. Bisher sind es da nur 9 Monate gewesen. Wir fassen also kurz zusammen. Der September kommt mit Baustellen, höheren Kosten und weniger Geduld für Schummler um die Ecke. Ja, so ein richtig sympathischer Einstieg, würde ich sagen. Ah, ja, ja.

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0: Jetzt kommt Ananas rein in die Schokobananen. 20 Minuten nach 6 auf Antenne Fallberg. Die Firma Casali hat das Sommerloch genutzt, um eine neue Sorte rauszuhauen. Ab September gibt's die Mini-Schokobananen Ananas Kiss im österreichischen Handel. Ich finde, jetzt fällt nur noch darum, denn ist das Zeug ein fester Cocktail. Probieren werden wir es natürlich trotzdem, rein aus journalistischem Interesse natürlich. Und wach werden geht jetzt hier auch ganz ohne wilde Zutaten. Eine starke Stimme von Bibi Rexha und dazu der legendäre Faithless Sound. Reicht, das ist New Religion. Gleich hier nach Wetter und Verkehr auf Antenne Vorarlberg.
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20: Bei euch in Göfis messen wir aktuell 17 Grad beim Frühmesshaus, 17 sind es in Eichenberg und 16 Grad in Nenzing. Und da gibt's gute Nachrichten zum Wochenstart. Der große Regen ist jetzt erstmal durch. Die Wolken lassen im Laufe vom Vormittag immer mehr Platz für die Sonne. Am Nachmittag gibt's ein richtig schönes, freundliches Wetter mit bis zu 24 Grad. Morgen kämpft der Sommer dann noch gegen den meteorologischen Herbstbeginn an. Es bleibt nämlich richtig schön und warm mit bis zu 25 Grad.
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20: Liebe Grüße zu euch auf die Straßen, da rollt's, es gibt keine Probleme im Ländle. Habt eine gute und schöne Weiterfahrt.
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20: Die Fluggesellschaft Lufthansa wagt jetzt einen Schritt, der auf der einen Seite richtig frech und auf der anderen Seite

0: der aber auch richtig genial ist. Wie Sie den Passagieren an Bord jetzt zu besseren Manieren verhelfen, das erfahrt ihr hier gleich in 6 Minuten.
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0: Lufthansa versucht jetzt das Unmögliche möglich zu machen. 6:53.
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0: Was ist so der absolute Endgegner im Flugzeug? Genau, wenn sich Leute nicht benehmen wissen. Dagegen geht Lufthansa jetzt auf richtig kreative Art und Weise vor. Die Airline hat nämlich eigene Mode unter dem Namen Travel Etiquette Collection rausgebracht. Das sind 7 verschiedene Teile, von Hoodies und Shirts bis hin zu Caps und Taschen. Und auf jedem Piece steht eine dieser ungeschriebenen Regeln, über die im Flugzeug jedes Mal wieder diskutiert wird. Zum Beispiel, Middle Seat gets the Armrests. Also ja, wer in der Mitte hockt, der kriegt beide Armlehnen. Auf einer Cap steht Recline Responsibly. Bevor ihr eure Lehne also mit Karacho nach hinten knallt, checkt vielleicht kurz mal ab, ob dahinter gerade jemand einen Kaffee trinkt. Und mein absoluter Favorite, Live, Love, Exit by Row. Also bitte Reihe für Reihe aufsteigen und nicht schon 3 Sekunden nach der Landung mit dem Koffer im Gangstau. Warum tut man das? Was ich aber ultra schön und auch witzig finde, sogar an Mama ist gedacht worden. Auf einer Tasche steht nämlich Text your mom after landing. Also einmal kurz schreiben, dass ihr gut angekommen seid und die Welt ist in Ordnung. Und das waren die guten Nachrichten. Jetzt kommt die schlechte. Die Kollektion gibt's aktuell gar nicht zu kaufen. Die Teile sind limitiert und nur über Social Media an Influencer.

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0: Minuten vor 6 auf Antenne Vorarlberg. Falls ihr gerade Streichhölzer sucht, um eure Augen offen zu halten, lasst uns das übernehmen. In der nächsten halben Stunde kommt Bruno Mars aus den Zehnern mit Locked Out of Heaven vorbei und macht aus Montagmorgen ziemlich schnell Montag mit Puls. Danach wird's mit Ed Sheeran und Sophia aus den 20ern etwas entspannter. Genau richtig, wenn der Kaffee so langsam wirkt. Und um kurz vor 7 zieht Teddy Swims mit Mr. Know-It-All die letzte Morgenmüdigkeit aus euren Knochen. Das ist einer der besten aktuellen Hits mit starker Stimme und richtig viel Gefühl. Mehr Musik, mehr Vielfalt liefern wir euch gleich wieder kurz nach den Antenne Vorarlberg Nachrichten.
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14: Es ist 5:07.
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15: Mit Tom Flaxern, schöner guter Morgen. Über 3000 Schülerinnen und Schüler starten heute in Vorarlberg in die Sommerschule. Verpflichtend mit dabei sind aber nur 830, Vorarlberg-Reporter Robin Leiner.
16: Für diese vergleichsweise kleine Gruppe ist die Sommerschule vor allem wichtig, um beim Deutschlernen nochmal aufzuholen. Die meisten Kinder und Jugendlichen sind aber freiwillig dabei, um sich besser auf das neue Schuljahr vorzubereiten und um den Lehrern zu verschiedenen Themen nochmal Fragen zu stellen. Insgesamt gibt es die Sommerschule heuer an 72 Schulen im Ländle.
15: Ja, zusätzlich zu den knapp 200 Lehrern sind auch noch über 50 Studierende mit dabei, um den Kids zu helfen. Das war also der heißeste Sommer der Messgeschichte. Morgen ja offizieller meteorologischer Herbstbeginn. In Feldkirch lag die Durchschnittstemperatur laut Unwetterzentrale fast 4 Grad über dem langjährigen Schnitt. Bregenz etwa kam auf insgesamt 43 Hitzetage mit jeweils über 30 Grad. Es war aber nicht nur heiß, sondern auch viel zu trocken. Österreichweit fehlte rund ein Drittel des Niederschlags. Die Spritpreisbremse läuft heute aus. Der Gewerkschaftsbund will aber, dass die verlängert oder sogar ausgeweitet wird. Die Ölkonzerne sollen dafür mehr von ihren Gewinnen abgeben. Im Wirtschaftsministerium wird noch über das weitere Vorgehen verhandelt. Und die gute Nachricht aus Vorarlberg. Die Göfnerin Melanie

0: Die Geiger ist gestern beim Ötztaler Radmarathon als beste Österreicherin aufs Podest gefahren. Die 39er wurde starke Dritte. Für Geiger und die 4000 anderen Starter gab es 230 Kilometer und 4 Alpenpässe mit insgesamt 5500 Höhenmeter zu bewältigen. Die Zweifachmama aus dem Ländle kam nach 7 Stunden und 45 Minuten ins Ziel.
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3: 17 Grad sind Sagtellingen-Göfis beim Frühmesshaus, 18 bei euch in Fussach und 16 haben wir in Dünns. Die Sonne ist heute motiviert, sie arbeitet sich schon gut zwischen den Wolken vor und kriegt auch immer mehr Platz. Einzelne Schauer sind im Bergnähe noch kurz möglich, sonst bleibt es aber freundlich heute mit bis zu 24 Grad. Und auch der Dienstag kann sich morgen sehen lassen, auch da lacht die Sonne mit spätsommerlichen 25 Grad vom Himmel.
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3: Auf den Straßen im Land ist alles entspannt, keine Staus oder Blitze in Sicht. Wir wünschen euch gute und sichere Weiterfahrt.
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3: Morgen, da startet ein neues Kapitel. Der September beginnt und damit sind dann die ruhigen Zeiten ab sofort wieder vorbei. Was da mit dem neuen Monat Spannendes auf uns zukommt, das klären wir hier gleich in 6 Minuten. Kleiner Spoiler, Teddy Swims, der weiß es schon. Er ist nämlich Mr. Know-It-All. Der war schlecht, oder? Sein Song ist aber umso besser. Genießt mit uns jetzt einen der besten aktuellen Hits. Schön, dass ihr bei uns sind.

Wer sich auf einen ruhigen September ab morgen freut? Fehlanzeige. 3:07 auf Antenne Vorarlberg. Wir sagen dem August Bye-bye und starten in den 9. Monat durch. Und der beginnt gleich mit Messe, Schulbeginn und Kuhparade. Vom 9. bis 13. September öffnet wieder Vorarlbergs größter Treffpunkt mit der 78. Herbstmesse in Dornbirn die Tore. Kinder bis 14 kommen gratis rein. Dafür bleibt dann mehr Geld fürs Messehännele, Zuckerwatte und Sachen, die daheim dann garantiert keiner braucht. Dann geht am 14. September die Schule wieder los. Wer ganz motiviert ist, der trainiert die Kids am besten jetzt schon aufs frühere Aufstehen. Und auf den Alpen heißt es wieder, die Kühe kommen geschmückt ins Tal mit Blumen, Glocken und mehr Star-Auftritt als so mancher Promi. Also merkt euch im Kalender die Herbstmesse vor, verschlaft den Schulstart nicht und bringt bei den Alpabtrieben mehr Zeit mit. Wenn die Kühe ihren großen Auftritt haben, dann heißt es für uns Gentleman-like warten. Also kurz gesagt, im September müssen nur drei Dinge funktionieren. Der Wecker, der Kalender und unsere Nerven.

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0: 20 Minuten nach 7 Uhr von Antenne Vorarlberg. Wunderschönen guten Morgen. Und ich weiß, es ist noch ultra früh am Montag, aber irgendwann im Laufe vom Vormittag kommt diese Frage noch bestimmt. Wo gehen wir heute eigentlich Mittagessen? Wer von euch hat denn hier den besten Tipp für unsere Community? Wo gibt's die besten Mittagsmenü-Restaurants im Ländle? Wenn ihr da direkt eine Antwort drauf habt, dann teilt sie doch auf unserer Homepage Antenne Vorarlberg.at in unserer Vorarlberg Top 10 mit dem ganzen Ländle. Und vielleicht schafft's euer Lieblingsrestaurant dann auch am Freitag um 20 vor 9 hier in der Show auf Platz 1. Sie hat's schon lange auf Platz 1 geschafft. Ihr feiert sie in unserer Playlist und deshalb kommt jetzt gleich für euch Holly Humberstone mit To Love Somebody nach Wetter und Verkehr.
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15: Guten Morgen zurück nach Bregenz. Da sind es aktuell 18 Grad bei der Pfänderbahn, 17 Messmerbeuchen-Klaus und 12 Grad haben wir aktuell in Bratz. Die Wolkendecke beim Ländle kriegt heute Morgen immer größere Löcher und da schiebt sich gerade richtig schön die Sonne durch. Das bleibt dann auch so für den Rest des Tages. Sonne und Wolken wechseln sich heute ab bei bis zu 24 Grad. Einzelne Schauer sind, wenn, dann nur in Bergnähe möglich. Und morgen gibt es dann zum meteorologischen Herbstbeginn Spätsommer pur mit viel Sonne und bis zu 25 Grad.
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15: Es ist 8:05 und auf den Straßen ist alles paletti. Ihr kommt staufrei von A nach B.
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15: Guten Morgen Montag. Na, wer von euch rennt denn heute noch runter in den Keller und holt die Herbstdeko rauf? Morgen ist ja schon meteorologischer Herbstbeginn. Da darf es dann daheim wieder gemütlicher werden. Und falls ihr noch vorhabt, überhaupt neue Herbstdeko zu kaufen, dann verrate ich euch in 12 Minuten, wie ihr dafür auch noch 1.000 Euro bei uns abstaubt.
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0: gleich 20 vor 8 am Montag. Ready für eine Runde Gehirnjogging?
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0: Jetzt einmal Hand aufs Herz. Wie oft habt ihr euch schon gedacht, ihr seid schlauer als unsere Kandidaten bei der 1000-Euro-Minute? Wir testen das jetzt wieder. Die Starks am Morgen sind zwar gerade im Sommerurlaub, aber mit Quizzen geht immer. Und ihr kennt die Regeln ja schon. 10 Fragen gilt es in 60 Sekunden richtig zu beantworten. Dann gehören 1000 Euro euch. Kommt dann nicht ohne Fehler durchs Quiz. Dann gibt's immerhin für jede richtige Antwort einen Zehner. Also Konzentration. Schaut jetzt mal, ob ihr besser seid, als es Johannes aus Egg gewesen ist.
2: Wie heißt Bart Simpsons Vater?
3: Homer.
2: Welche Schuhmarke stellt die Air Jordan Schuhe her?
3: Nike.
2: Wenn Norden oben ist, ist Süden?
3: Unten.
2: Wie heißt die Hauptstadt der USA?
3: Washington.
2: Aus Teil welcher Band wurde Robbie Williams berühmt?
3: Take That.
2: Welche Währung hatte Italien vor dem Euro?
3: Lire.
2: Wer folgte als Vorarlberger Landeshauptmann auf Herbert Sausgruber?
3: Wallner.
2: Wie viel Kilo hat ein Liter Wasser?
3: Weiter.
2: Welchen tierischen Spitznamen trägt Daniela Katzenberger?
3: Weiter.
2: Die Dornbirner Bulldogs spielten welchen Sport?
3: Eishockey.
2: Wie viel Kilo hat ein Liter Wasser?
3: 1.
2: Welchen tierischen Spitznamen trägt Daniela Katzenberger?
3: Katzi, Mausi. Mausi, Katzi.
4: Simon. Sie ist genau umgesehen. Genau umgesehen. Ja, bei mir durch Katz Mausi. Und es wäre die Katze. Die Katze.
3: Ja.
4: Boah, also so knapp. Jetzt, wenn du den Liter Wasser gleich gewusst hättest, dann wären es die 1000 Euro gewesen, dann wäre es wahrscheinlich von der Zeit her ausgegangen. Aber
3: ja,
4: trotzdem.
3: Ja, aber trotzdem cool.
4: Voll. Mega. 9 von 10 richtig, das sind 90 Euro. Ich glaube, da kann man sich trotzdem freuen.
3: Ja, natürlich.
0: Na, wie viel habt ihr gewusst? Wären die 1000 Euro bei euch drin gewesen? Dann meldet euch doch für die nächste Runde auf Antenne Vorarlberg.at mit an. Die Starks am Morgen sind am 14. September wieder zurück und quizzen dann wieder mit euch um 20 vor 8 hier in der Show.

0: 10 Minuten vor 8 auf Antenne Vorarlberg. Für viele von euch heißt es jetzt Jacke aus, Kaffee auf den Tisch und dann wird so langsam rein in den Arbeitstag gestartet. Und weil der Montag schon genug von euch verlangt, übernehmen wir zumindest den Soundtrack. Panic at the Disco macht mit High Hopes aus den Zehnern ordentlich Dampf und bringt euch direkt auf Betriebstemperatur. Tom Gregory legt mit Fingertips aus den 20ern entspannten Pop für die ersten Mails und To-Dos nach. Und Hendrix macht den Musikmix mit Golden komplett. Das ist richtig großer Pop und einer der besten aktuellen Hits. Mehr Musik, mehr Vielfalt für euren Start in die neue Arbeitswoche gibt's hier gleich um kurz vor 8 nach den Antenne Vorarlberg Nachrichten.
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14: Es ist 5 vor 8.
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16: Schönen guten Morgen, hier Tom Flachs. Heute startet in Vorarlberg die Sommerschule. Insgesamt sind da heuer über 3000 Schülerinnen und Schüler mit dabei. Die meisten davon freiwillig. Vorarlberg-Reporter Robin Leiner.
17: Nur etwas mehr als 800 müssen hin, weil sie in Deutsch noch Nachholbedarf haben. Die anderen knapp 2200 könnten eigentlich noch 2 Wochen frei haben, nutzen aber die Chance, das Gelernte nochmal zu vertiefen und sich von den knapp 200 Lehrerinnen und Lehrern ein paar Sachen genauer erklären zu lassen.
16: Ja, und in 2 Wochen dann startet wieder für alle der reguläre Unterricht. Der Sommer geht heute meteorologisch gesehen zu Ende und damit der heißeste Sommer seit der Messgeschichte. Die Landeshauptstadt Bregenz etwa hat in den letzten 3 Monaten laut Ubimet mehr als 5-mal so viele Hitzetage als normalerweise. 43 Mal wurden da am See Temperaturen von über 30 Grad gemessen. Vorarlbergs E-Bus-Flotte wird immer größer und das Lände bleibt damit österreichweiter Vorreiter. Bis Ende 2029 werden auf Vorarlbergs Straßen mehr als 200 öffentliche Busse elektrisch unterwegs sein. Das berichtet der Verkehrsverbund. Derzeit hat Vorarlberg rund 140 E-Busse. Und die gute Nachricht aus Vorarlberg. Tausende im Ländle haben am Wochenende die Flugshow des 100-Jahr-Jubiläums Flugplatz Altenrhein mitverfolgt. Viele hatten ja direkt aus ihrem Garten oder vom Balkon oder vom Seeufer aus freie Sicht auf die Flugzeuge. Über die 3 Tage pilgerten zudem an die 40.000 Besucher zur Feier auf dem kleinen Flughafen an der Schweizer Grenze.
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19: 18 Grad sind es bei euch in Wolfurt beim Kubus, 16 Messmen in Andelsbuch und 18 Grad haben auch in Feldkirch. Der Himmel bekommt gerade immer mehr Farbe, die Wolken machen Platz, die Sonne übernimmt die Führung und begleitet uns heute mit bis zu 24 Grad am Montag. Vereinzelt Schauer sind dann noch in Bergnähe möglich, sonst bleibt es freundlich und schön. Morgen gibt es dann zum meteorologischen Herbstbeginn richtig viel Sonne und noch spätsommerliche 25 Grad.
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1: Noch läuft der Verkehr flüssig durchs Ländle, es sind keine Staus oder Blitze in Sicht. Wir wünschen euch gute und sichere Weiterfahrt.
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1: Nein, haben sie nicht gemacht. Jägermeister überrascht jetzt mit einem Produkt, das mit Kräuterlikör so gar nichts mehr zu tun hat. Was die Kultmarke da Außergewöhnliches auf den Markt gebracht hat, das klären wir hier gleich in 6 Minuten. Außergewöhnlich gut geht's jetzt hier auch weiter mit einem der krassesten K-Pop-Hits aller Zeiten. Er ist seit Monaten überall zu hören. Ein Ende ist noch nicht in Sicht. Hier sind für euch Huntrix mit Golden, einer der besten aktuellen Hits für euren Montagmorgen.

Jägermeister landet jetzt nicht mehr nur im Glas, sondern auch an euren Füßen. 7:04 auf Antenne Vorarlberg. Der Hersteller des bekannten grünen Kultkräuterlikörs bringt jetzt eigene Sneaker raus. The Kurt heißt das Modell und ist nach Jägermeister-Gründer Kurt Must benannt. Es gibt die Sneaker in zwei Farben. Jetzt kommt's, entweder weiß-orange oder orange-weiß. Sehr kreativ. Aber am Design erkennen Jägermeister-Liebhaber sofort, wer da dahinter steckt. Und wer sich jetzt von euch denkt, okay, diese Treter, die brauche ich. Bei uns im österreichischen Onlineshop gibt's sie für 150 Euro. Und damit hat Jägermeister jetzt endlich einen Weg gefunden, uns auch nüchtern auf die Straße zu schicken.

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0: Wenn ihr heute eine Unterhose in eurem Garten findet, nicht anfassen, da steckt vielleicht sogar Wissenschaft dahinter. 21 Minuten nach 8 auf Antenne Vorarlberg. Schweizer Forscher haben jetzt tatsächlich 2000 Baumwollunterhosen vergraben, um die Bodenqualität zu testen. Je schneller der Stoff zersetzt wird, desto aktiver ist das Leben im Boden. In Privatgärten waren die Schlüppis nach 2 Monaten im Schnitt schon zu 58% weg. Also, grüner Daumen war gestern, heute braucht es scheinbar gute Unterwäsche. So, nach diesem Schmuddelthema wird es jetzt höchste Zeit für ein bisschen mehr Glamour hier. Taylor Swift ist schon im Anmarsch mit zauberhaft schönem Pop und einem der besten aktuellen Hits, Operlight. Gleich hier nach Wetter und Verkehr auf Antenne Vorarlberg.
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15: Wir messen aktuell 16 Grad im Bürs beim Zimberpark, 18 sind es bei euch in Lustenau und 18 Grad haben wir auch in Klaus. Sonne und Wolken mischen sich gerade bunt durch im Ländle. Je länger der Tag, umso mehr Platz kriegt der Sonnenschein am Himmel. Dann geht es mit bis zu 24 Grad durch Nachmittag. Einzelne Schauer sind in Bergnähe, noch selten, aber doch möglich. Morgen dann zum meteorologischen Start in den Herbst geigt der Sommer nochmal richtig auf mit Sonne satt und bis zu 25 Grad.
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15: Schöne Grüße zu euch auf die Straßen. Eine Staustelle haben wir aktuell in Feldkirch und zwar von Frastanz Richtung Bärenkreuzung. Verliert da laut unserer Echtzeitmessung aktuell bis zu 8 Minuten. Sonst alles in Ordnung. Wir wünschen euch schöne und sichere Weiterfahrt.
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15: Oh, die Fluggesellschaft Lufthansa, die wagt jetzt einen Schritt, der auf der einen Seite richtig frech und auf der anderen Seite aber richtig genial ist. Wie sie den Passagieren an Bord zu besseren Manieren verhelfen, das erfahrt ihr hier gleich in 6 Minuten.
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0: Lufthansa versucht jetzt das Unmögliche möglich zu machen. 8:54.
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0: Was ist eigentlich der absolute Endgegner im Flugzeug? Genau, wenn sich Leute nicht zu benehmen wissen. Und dagegen geht Lufthansa jetzt auf richtig kreative Art und Weise vor. Die Airline hat nämlich eigene Mode unter dem Namen Travel Etiquette Collection rausgebracht. Das sind 7 verschiedene Teile, von Hoodies und Shirts bis hin zu Caps und Taschen. Und auf jedem Piece steht eine dieser ungeschriebenen Regeln, über die im Flugzeug jedes Mal wieder diskutiert wird. Zum Beispiel Middle Seat gets the Armrests. Also, wer in der Mitte hockt, der kriegt einfach beide Armlehnen. Fertig. Auf einer Cap steht sogar Recline Responsibly. Bevor ihr eure Lehne also mit Karacho nach hinten knallt, checkt vielleicht kurz mal ab, ob dahinter gerade jemand einen Kaffee trinkt. Und mein Favorite, Live, Love, Exit by Row. Also, bitte Reihe für Reihe aussteigen und nicht schon 3 Sekunden nach der Landung mit dem Koffer im Gangstau. Wer tut das bitte und warum? Es gibt auch eine ultra schöne und witzige Idee, sogar an die Mama ist gedacht worden. Auf einer Tasche steht Text your mom after landing. Also einmal kurz schreiben, dass ihr gut angekommen seid und alles ist schön. Das waren jetzt die guten Nachrichten. Jetzt kommt die schlechte. Die Kollektion gibt es aktuell gar nicht zu kaufen. Die Teile sind limitiert und nur über Social Media an Influencer verschenkt worden. Eigentlich schade. Ich wäre ja noch für eine Schlafmaske mit der Aufschrift Weck mich nur, wenn es Essen gibt. So you face it with a smile. There is no need to cry.

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1: Schatz, es ist 9:30.
2: Ja.
1: Muss jetzt schon Bier trinken?
2: Ist doch wurscht. Irgendwo auf der Welt ist sicher schon vier.
1: Wir sind in Italien, wir schon keinen Kaffee gönnen.
2: Nur weil das die happy macht. Ich hab mal gelesen, die Definition für Glück ist, kurze Termine und leicht ansitzbar.
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13: Es ist 5 vor 9.
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15: Mit Tom Flachs, einen schönen Vormittag. Über 3000 Schülerinnen und Schüler starten heute in Vorarlberg in die Sommerschule. Verpflichtend mit dabei sind aber nur 830, Vorarlberg-Reporter Robin Leiner.
16: Für diese vergleichsweise kleine Gruppe ist die Sommerschule vor allem wichtig, um beim Deutschlernen nochmal aufzuholen. Die meisten Kinder und Jugendlichen sind aber freiwillig dabei, um sich besser auf das neue Schuljahr vorzubereiten und um den Lehrern zu verschiedenen Themen nochmal Fragen zu stellen. Insgesamt gibt es die Sommerschule heuer an 72 Schulen im Ländle.
15: Zusätzlich zu den knapp 200 Lehrern helfen im Unterricht heuer auch noch über 50 Studierende mit. Autofahrer müssen ab heute in Dornbirn, Feldkirch und auch im hinteren Bregenzer Wald mit Einschränkungen rechnen. In der Dornbirner Marktstraße werden neue Versorgungsleitungen verlegt. Das Ganze dauert bis ungefähr Mitte November. In Feldkirch wird um die Montfortbrücke eine Nachtbaustelle eingerichtet. Ab 19 Uhr beginnen hier die Belagsarbeiten und dauern bis um 6 Uhr früh. 3 Nächte lang wird hier gearbeitet und auch die L200 in Schröcken wird heute und morgen die Nacht über gesperrt für Asphaltarbeit. Der heißeste Sommer der Messgeschichte geht heute zu Ende. In Feldkirch beispielsweise lag die Durchschnittstemperatur laut Unwetterzentrale fast 4 Grad über dem Schnitt. Bregenz kam auf insgesamt 43 Hitzetage mit jeweils über 30 Grad. Und es war nicht nur heiß, sondern auch viel zu trocken. Österreichweit fehlte rund ein Drittel des Niederschlags. Und noch die gute Nachricht aus Vorarlberg. Die Göfnerin Melanie Geiger ist gestern beim Ötztaler Radmarathon als beste Österreicherin aufs Podest gefahren. Die Zweifachmama wurde starke Dritte und kam nach über 230 Kilometern am Rad mit einer Zeit von 7 Stunden und 45 Minuten ins Ziel.
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18: Die Wolken, die sind auf der Durchreise. In der Mühls hat es jetzt 13 Grad, in Mäder sind es 18 und in Langen bei Bregenz, da messen wir bei der Fatima-Kapelle 17 Grad. Zum Nachmittag hin scheint dann im ganzen Ländle die Sonne bei bis zu 25 Grad. Der 3-Tage-Trend. Ja, es bleibt dabei, ein paar Wolken mischen immer mit. Überwiegend ist es aber spätsommerlich. Bis zum Donnerstag werden es sogar bis zu 27 Grad.
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18: Der Blick auf Vorarlbergs Straßen und da schaut's gut aus. Ihr habt freie Fahrt.

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1: Mit mir, Sabine Hauer. Servus. Montagmorgen und ihr seid schon voll dran. In den Praxen, da klingelt das Telefon, ihr arbeitet Mails ab und schon ist der Nächste dran. Alex Warren, der startet auch durch und pusht garantiert bei einem unserer besten aktuellen Hits die gute Laune. Hier ist er für euch, Fever Dream. 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

Diesen Herbst sind sie zurück, die Zweiteiler. Hey, hier auf Antenne Vorarlberg. Morgen ist der meteorologische Herbstbeginn und Anzüge, klare Linien, Nadelstreifen.

Streifen, gedeckte Farben, die sind wieder total im Trend. Das ist wieder mal ein Grund zum Shoppen gehen oder bei den Eltern mal nachzuschauen, denn den Stil, den hatten wir schon mal. Passt wunderbar im Büro und auch am Abend, um was Feines trinken zu gehen. Zu den Modeklassikern für den Herbst gibt's von uns was Neues. Hier ist Miles Smith mit Niall Horan. Und die sind ja nicht nur Arbeitskollegen, sondern auch gute Freunde mittlerweile. Und das

0: mitten im Montagmorgen. 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

0: erste Kaffeepäusle und dazu spielen wir euch das Beste aus den 10ern, den 20ern und natürlich den besten aktuellen Hits. Da haben wir Alessia Cara, die 2017 mit ihrem Auftritt bei den MTV VMAs für Furore gesorgt hat, mit Scars to Your Beautiful. Aus den 20ern kommt ein guter Laune-Push von Shaboozey mit A Bar Song und mit viel Gefühl und Power kommt gleich nach den News Ray Dalton mit Blood Running.
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8: Es ist 5 vor 10.
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9: Im Studio Alexander Fekronja. In Österreich sind Vollzeitjobs wieder mehr gefragt. Der jahrelange Trend hin zu Teilzeitstellen hat sich laut den Zahlen des Jobportals karriere.at ein wenig eingebremst. Im letzten Jahr waren 3/4 der offenen Stellen Vollzeit, um 1 Prozentpunkt mehr als im Rekordteilzeitjahr 2024. Vor allem in Männerdomänen wie Führung und Management oder in technischen Berufen werden mehr Vollzeitkräfte gesucht. Trotzdem, nur in den Niederlanden arbeiten noch mehr Menschen als in Österreich Teilzeit. Die österreichischen Weinbäuerinnen und Weinbauern müssen heuer wegen der Dürre ihre Weinlese vorziehen. In vielen Teilen des Burgenlandes hat die Hauptweinlese bereits vergangene Woche gestartet. Diese Woche zieht Niederösterreich nach, deutlich früher als sonst. Ein Trend in allen Bundesländern. In den vergangenen 20 bis 30 Jahren hat sich der Termin um rund 2 Wochen nach vorne verschoben, sagen auch Winzer aus der Steiermark. Die NASA hat ein neues Weltraumteleskop ins All geschickt. Das Teleskop namens Nancy Grace Roman ist mit einer SpaceX-Rakete in Florida gestartet. Es soll unter anderem fremde Planeten, explodierende Sterne und schwarze Löcher erforschen. Dabei ist es deutlich schneller als das alte Teleskop. Erste Bilder werden Anfang 2027 erwartet.
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8: 16 Grad hat es jetzt bei euch in Lingenau und in St. Gallenkirch und 18 Grad messen wir in Hohenems beim Palast. Zum Nachmittag lockert es dann nochmal ein bisschen mehr auf und dazu werden es bis zu 25 Grad. Der 3-Tage-Trend. Mit spätsommerlichem Wetter geht es dann auch weiter durch die Woche. Es bleibt meist trocken und es wird auch immer wieder mal sonnig, aber auch die Wolken lassen sich nicht ganz vertreiben. Bis zum Donnerstag sind es bis zu 27 Grad.
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8: In Lustenader Stock zum Engelkreisverkehr, Fahrt Richtung Schweizer Grenze, habt ihr aktuell ein Plus von 13 Minuten laut unserer Echtzeitmessung. Bitte um Geduld. Ansonsten aber kommt ihr soweit zügig voran. Gute Fahrt.
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8: Schönen Montag euch, Sabine Hauer da. Und ihr seid schon voll dran an eurer To-Do-Liste für heute und wir schicken euch für den nächsten Kundentermin den Pop-Hit von Ray Dalton. Der ist so richtig stark und geht durch Mark und Bein. Hier ist er für euch einer unserer besten aktuellen Hits. Hier ist Blood Running.

Antenne Vorarlberg hier und ihr checkt schon mal langsam, ob ihr alles für den Schul- und Kindistart habt. Geht ja in 2 Wochen wieder los. Ihr testet mit euren Kids die Stifte und gräbt aus den Weiten der Tupperbox-Schublade in der Küche die Jausenboxen aus. Oder ganz schlimm, ihr findet sie in der Schultasche mit der verschimmelten Zeug drin. Hier noch eine kurze Checkliste, bevor es in 2 Wochen losgeht. Ein guter Wecker. Ja, das ist wichtig. Ein Wohlfühl-Outfit für den ersten Schultag oder eben auch Kinditag und vor allem gute Laune, wenn die Ferien vorbei sind. Genießen wir noch die Zeit, bevor wir wieder voll im Schulalltag drin sind. Miles Smith, der pusht da die gute Laune garantiert und er ist hier für euch mit fröhlich leichtem Pop. Hier ist Nice to Meet You. 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
1: 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Und die beiden hier, die gefallen euch eh super gut, sorgen gleich für ein bisschen Partystimmung im Büro und auch zu Hause. Jennifer Lopez und David Guetta mit Save Me Tonight kommt gleich für euch.
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0: Schönen Montag euch.
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0: Wenn ihr gerade am Siedeln oder Renovieren seid, dann ist das was für euch. Von Dienstag bis Samstag ist die Hausmesse bei Tschofen Raumgestaltung in St. Anton im Montafon. Von Donnerstag bis Samstag ist das Schafferei-Festival im AK-Quartier in Feldkirch. Für euch gibt's Live-Musik, Street-Food und Zirkus-Workshops. Der Eintritt ist frei. Gratistickets gibt's auf schafferei.at. Burgfräulein und Ritter treffen in Hart auf Gaukler, Magier und Schwertkämpfer. Von Freitag bis Sonntag ist im Städtepark der große Mittelaltermarkt. Antenne Vorarlberg präsentiert Push and Sunset Affairs. Diesen Samstag feiern und tanzen wir nochmal am Tag. Um 16 Uhr geht's im Heaven 7 in Hart los. Und in Bludenz gibt's am Sonntag einen Spielzeugmarkt der Extraklasse. Am Programm stehen auch Kasperltheater, Kinderschminken, Zauberei und der Milka Schoko Express. Das Ganze gibt's von 9 bis 15 Uhr.
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4: Es ist 5 vor 11.
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5: Mit Tom Flachs. In der Nacht sind in Lochau zwei Jugendliche mit dem Auto gut 15 Meter weit in ein Waldstück abgestürzt. Ein 17-jähriger Lustenauer saß dabei am Steuer von Eichenberg hinunter. In einer Kurve war er laut Polizei zu schnell dran und geriet ins Kiesbett. Das Auto rutschte über eine Böschung und krachte gegen mehrere Bäume. Feuerwehrleute mussten die beiden Verletzten aus dem Auto befreien. Autofahrer in Dornbirn, Feldkirch und auch im hinteren Brinzer Wald müssen ab heute mit Einschränkungen rechnen. In der Dornbirner Marktstraße werden neue Versorgungsleitungen verlegt. Das Ganze dauert bis ungefähr Mitte November. In Feldkirch wird um die Monfortbrücke eine Nachtbaustelle eingerichtet. Ab 19 Uhr beginnen da die Belagsarbeiten und dauern bis um 6 Uhr in der Früh. Zwei weitere Nächte wurden hier eingeplant für diese Arbeiten und auch die L200 in Schröcken wird heute und morgen die Nacht über gesperrt für Asphaltarbeiten. Vorarlbergs E-Bus-Flotte wird immer größer. Das Lände bleibt damit Vorreiter. Bis Ende 2029 werden auf Vorarlbergstraßen mehr als 200 öffentliche Busse elektrisch unterwegs sein. Das berichtet der Verkehrsverbund. Derzeit hat Vorarlberg rund 140 E-Busse. Und noch eine gute Nachricht aus Vorarlberg. Die Freiwillige Feuerwehr Wald am Arlberg hat jetzt ihr neues Kommandofahrzeug eingeweiht. Im Rahmen der Feier bekam auch gleich noch die neu restaurierte Fahne der Feuerwehr ihren Segen mit auf den Weg.
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4: Bis zu 25 Grad werden es heute. 17 Grad hat es jetzt in Alberschwende, 20 in Meiningen und 21 Grad messen wir beim Ramschwagsaal in Nenzing. Zum Nachmittag hin lockert es dann immer mehr auf. Vereinzelt sind ein paar Regentröpfchen mit dabei. Der 3-Tage-Trend. Oft trocken geht es dann weiter durch die Woche, nur in den Bergen. Da hängen ein paar Regenwölkchen fest. Im Großen und Ganzen überwiegt aber ein warmes, spätsommerliches Wetter.
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4: Das ist ruhig, ihr kommt pünktlich an euer Ziel. Gute Fahrt.
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4: Mit mir, Sabine Hauer. Servus. Ja, so schnell geht's durch den Montagvormittag. Der Kaffee, der wirkt, der Vormittag ist schon fast rum und wir legen hier einfach nochmal einen Gang drauf. Mit einem unserer besten aktuellen Hits kommt von Bebe Rexha und Faithless. Der bringt euch sogar am Schreibtisch definitiv noch in Partystimmung. Hier ist er für euch, hier ist New Religion.
6: Die

Superstar Harry Styles ist ein Riesenfan von Country-Ikone Dolly Parton. Hey, Herr von Tennevorarlberg. Ja, die Frau, die ist ja letzte Woche gestorben und Harry Styles hat Dolly Parton auf seinem Konzert hochleben lassen. Er hat mit all seinen Fans an den Country-Star gedacht und I Will Always Love You gespielt als Hommage, weil der Hit, den hat Whitney Houston groß gemacht, aber der kam von Dolly Parton, also die hat den geschrieben. Und da sehen wir, was Dolly Parton für einen großen Einfluss auf die Popwelt gehabt hat. Wir spielen für euch jetzt den großen Dolly Parton-Fan Harry Styles. Der ist neu mit auf unserer Antenne Vorarlberg-Playlist mit Pop. Hier ist American Girls.

0: so langsam meldet sich der Hunger. Ja, lange geht's ja nicht mehr. Und dann heißt es Mittagspause. Yay! Ihr hört Antenne Vorarlberg. Und weil es zwischendurch auch mal auswärts zum Essen geht, suchen wir jetzt bei unseren Antenne Vorarlberg Top 10 die besten Mittagsmenü-Restaurants. Also her mit euren Tipps. Wo schmeckt's denn am besten? Stimmt gleich ab auf antennevorarlberg.at bei den Vorarlberg Top 10 der besten Mittagsmenü-Restaurants. Schönen Montag euch.
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0: Mit mehr Vielfalt auf Antenne Vorarlberg startet ihr gleich in die Mittagspause rein. Mit dabei James Young mit Infinity, perfekt, um kurz mal durchzuschnaufen. David Guetta und Anne-Marie geben da mehr Gas mit dem Pop-Hit Baby Don't Hurt Me. Und Mr. Besserwisser Teddy Swims, den haben wir auch gleich für euch nach den Nachrichten und dem Wetter- und Verkehrsupdate. 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
0: Es ist 5 vor 12.
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15: Der Tom Flachs, die Spritpreisbremse wird

0: verlängert, vorerst bis Ende September. Das haben wir soeben aus dem Wirtschaftsministerium erfahren. Das heißt, die Mineralölsteuer bleibt weiter um knapp 2 Cent gesenkt. Auch die Preisruntergarantie bleibt. Damit müssen also sinkende Preise im Großhandel auch weiterhin an die Autofahrer weitergegeben werden. Unangetastet bleiben die Gewinne der Ölkonzerne. Dem großen Lieferservice Foodora droht in Österreich Ärger. Die Bundeswettbewerbsbehörde untersucht jetzt, ob der Lieferdienst seine Marktmacht missbraucht, Reporter Alexander Fekonia.
1: Gemeinsam mit Lieferando teilt sich Foodora in Österreich den Großteil des Marktes auf. Foodora hält rund 50-60%. Die BWB kritisiert vor allem, dass Foodora Exklusivverträge hat, durch die Restaurants für bessere Konditionen auf konkurrierenden Plattformen pausieren müssen. Auch hohe Strafgebühren von bis zu 10 Euro etwa bei Verzögerungen sorgen für Kritik.
0: Es geht auch um Vertragsklauseln, die es Lokalen erschweren, Speisen auf eigenen Online-Kanälen günstiger anzubieten. In der Nacht sind in Lochau 2 Jugendliche mit dem Auto 15 Meter weit in ein Waldstück abgestürzt. Ein 17-jähriger Lustenauer saß am Steuer von Eichenberg hinunter. In einer Kurve war er laut Polizei zu schnell dran und geriet ins Kiesbett. Das Auto rutschte über eine Böschung und krachte gegen mehrere Bäume. Feuerwehrleute mussten die beiden Verletzten aus dem Auto befreien. Und die gute Nachricht aus Vorarlberg, die Göfnerin Melanie Geiger ist gestern beim Ötztaler Radmarathon als beste Österreicherin aufs Podest gefahren. Die Zweifachmama wurde starke Dritte und kam nach über 230 Kilometern mit einer Zeit von 7 Stunden und 45 Minuten ins Ziel.
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4: 21 Grad hat es jetzt bei euch in Nützidas und auch in Göfis und 20 Grad messen wir am Marktplatz in Dornbirn. Heute ist schon ein bisschen Herbst mit dabei, ab und an schafft es die Sonne durch und dazu wird es stellenweise auch windig bei bis zu 25 Grad. Der 3-Tage-Trend. Ja, die Sonne, die lässt sich immer wieder mal sehen in den kommenden Tagen, aber auch den Wolken gefällt es ganz gut bei uns. Die Temperaturen, die legen noch mal ein bisschen zu, bis zum Donnerstag werden es bis zu 27 Grad.
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4: Ein bisschen was los auf Vorarlbergstraßen, aber alle Staus unter 10 Minuten. Gute Fahrt.
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4: Auf dem Weg in die Mittagspause und ihr genießt hoffentlich ein feines Essen, bevor es wieder zurückgeht zum Schaffer. Wir schicken euch jetzt einen unserer besten aktuellen Hits. Hier ist Mr. Besserwisser, Teddy Swims, Mr. Know It All.

0: Bei euch läuft Antenne Vorarlberg. Schön, dass ihr mit dabei seid. Stellt euch vor, ihr seid ein DJ und ihr produziert mit einem Sänger zusammen 2010 einen Dance-Hit. Und damit werdet ihr dann auch super bekannt. Allerdings nur in eurem Heimatland Dänemark. Das Ganze ist jetzt 15 Jahre her. Seitdem seid ihr in Dänemark bekannt, aber sonst in der Welt ist es ruhig um euch. Doch dann, über Nacht, ganz plötzlich, geht ihr mit eurem ersten Hit, mit diesem alten Teil, plötzlich viral und stürmt weltweit die Charts. Und einfach nur, weil jemand euren Song als Soundtrack für ein Kurzvideo genommen hat. So einfach, so schnell, so überraschend kann's laufen. Dem DJ Kato und dem Sänger John aus Dänemark ist genau das passiert mit ihrem Hit Turn the Lights Off. Und hier ist er jetzt für euch.
1: Passe!

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0: Antenne Vorarlberg, da setzen wir auch gleich einen Haken in Sachen Vielfalt für die nächste Stunde. Denn aus den 10ern verlängern Tyre Cruise und Flo Rida das Wochenende mit Hangover. Aus den 20ern, da haben wir Robin Schulz und Fastboy. Die lassen es da schon mal gemütlicher angehen mit Million Good Reasons. Und Megastar Taylor Swift, die streut mit einem unserer besten aktuellen Hits ein bisschen Glitzer über den Montag mit Opalight. Kommt gleich für euch, das sind die 10er, die 20er und natürlich die besten aktuellen Hits hier auf Antenne Vorarlberg.
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0: Es ist 5:05.
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21: Im Studio Conny Diebald. Das ist für viele keine Überraschung. Dieser Sommer war in Österreich der heißeste seit Beginn der Messungen, zeigen die aktuellen Zahlen der Geosphere Austria. Die 41,2 Grad am 5. August in Bad Deutsch-Altenburg waren ein neuer Österreich-Rekord und insgesamt sind dann mehr als ein

0: 100 Messstationen Rekordtemperaturen gemessen worden. Außerdem hat es so viele Hitzetage und Tropennächte gegeben wie noch nie. Die Regierung verlängert die Spritpreisbremse nun doch noch einmal bis Ende September. Die Mineralölsteuer wird um 1,9 Cent pro Liter gesenkt. Außerdem müssen die Tankstellenbetreiber sinkende Großhandelspreise schneller an die Kunden weitergeben. Die Autofahrerclubs ARBE und ÖAMTC sind enttäuscht. Sie hätten sich mehr Hilfe für die Autofahrer gewünscht. Auch die Tankstellenbetreiber sind unzufrieden. Sie wollten, dass die Spritpreisbremse heute Nacht ausläuft. Für ChatGPT, das Online-Forum Reddit und die Spieleplattform Roblox gelten bald deutlich strengere EU-Regeln. Grund dafür sind die hohen Nutzerzahlen. Die drei Internetangebote müssen deshalb etwa beim Kinder- und Jugendschutz und bei der Bekämpfung unerlaubter Inhalte nachschärfen. Grundlage ist das EU-Gesetz über digitale Dienste, das seit 2024 gilt.
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3: Gut bewölkt der Montag, zum Nachmittag hin lockert es aber immer mehr auf. Dazu hat es in Rötis 21 Grad, Linz meldet 22 und am Kornmarktplatz in Bregenz messen wir jetzt auch die 21 Grad. Der Drei-Tage-Trend. Frühmorgens hat es schon etwas Nebel mit dabei, über den Tag bleibt es aber oft trocken und es bleibt auch bei einem Sonne-Wolken-Mix die meiste Zeit. Die Temperaturen, die schaffen es aber bis zum Donnerstag auf bis zu 27 Grad.
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3: Der Blick auf Vorarlbergstraßen und da schaut's gut aus. Ihr kommt zügig voran.
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3: Mit mir Sabine Hauer. Servus. Ja, die Blätter, die werden wieder knusprig. Es herbstelt schon ordentlich im Ländle. Aber wir holen uns mit einem unserer besten aktuellen Hits nochmal ein bisschen Sommersonne, Sonnenschein direkt ins Ohr. Hier ist Powerfrau Taylor Swift mit ihrem Good Vibes Only Pop-Hit Opalite.

Kaigo und Khalid haben es wieder getan. Hey, hier von Antenne Vorarlberg. Ja, die sind nämlich wieder ins Studio und haben einen neuen Hit produziert. Und bitte, wie gut klingt Save My Love? Obwohl es im Song um ein eher schwieriges Thema geht, es geht nämlich darum, dass wir Beziehungen abbrechen sollen, die uns nicht gut tun. Die Botschaft, die ist glasklar, egal wie, es soll uns einfach gut gehen. Kein Platz für schlechte Energien und sonstiges, irgendwelches komisches Zeug. Neu auf unserer Antenne Vorarlberg Playlist. Positive Energie pur, hier ist Kaigo und Khalid mit Save My Love. 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

0: Hey hier von Tanne Vorarlberg, schöner Montag. Wir sind mitten im Altweibersommer. Das ist, wenn die Sommersonne nicht mehr ganz so stark ist und es nachts schon wieder frisch wird. Fängt so Mitte August schon an. Morgens sieht man den Tau, die Wiesen sind leicht feucht, auf dem Auto seht ihr es auch schon. Ja, so schnell geht's. Aber hey, ein bisschen Sommer bringt uns Shakira nochmal rein und zwar so richtig. Kommt gleich für euch mit ihrem WM-Hit Dai Dai.
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0: mit mehr Vielfalt durch den Montag. Hey, hier auf Antenne Vorarlberg. Das ist der Hit für eure Woche. Niemand überzeugt so sehr wie Sia mit Unstoppable. Kommt aus den Zähnen zu euch. Purple Disco Machine und Kangs streuen über den Montag eine gehörige Portion Pop. Mit ihrem Hit aus den 20ern Substitution ist auch dabei. Und ein bisschen was fürs Gefühl haben wir auch noch. Holly Humberstone mit To Love Somebody. Das ist das Beste aus den 10ern, den 20ern und natürlich den besten aktuellen Hits hier auf Antenne Vorarlberg. Nach den News starten wir da rein.
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20: Es ist 2:05.
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21: Im Studio Conny Diebald. Österreichs Polizei testet ab morgen ein neues Dienstzeitmodell, das für die Beamten einheitlicher und fairer sein soll. Getestet wird in den Bezirken Bregenz, Wien-Brigittenau, Gensandorf, Leibnitz und Linz. Im Regeldienst sollen künftig keine Überstunden mehr anfallen. Wer gerne mehr Überstunden machen möchte, kann sich selbst dafür eintragen und verdient dann auch entsprechend mehr. Außerdem wird die Nacht- und Wochenendzulage verdoppelt. Mit dem neuen Modell soll es auch mehr Polizeipräsenz zu bestimmten Zeiten geben, etwa am Freitag oder Samstag. Abend. Ab kommenden April soll das Modell in ganz Österreich greifen. Nach den tödlichen Schüssen bei einem Techno-Festival in der Schweiz haben Polizisten einen Verdächtigen festgenommen. Passiert sein soll das schon in der Nacht. Der Verdächtige soll ein Schweizer sein, den die Polizisten mit seinem Auto gestoppt haben. Beim Techno-Festival hat

0: Sonntag früh jemand um sich geschossen und dabei eine Frau getötet und 5 weitere Menschen zum Teil schwer verletzt. Das ist für viele keine Überraschung. Dieser Sommer war in Österreich der heißeste seit Beginn der Messungen, zeigen die aktuellen Zahlen der Geosphere Austria. Die 41,2 Grad am 5. August in Bad Deutsch-Altenburg waren ein neuer Österreich-Rekord und insgesamt sind an mehr als 100 Messstationen Rekordtemperaturen gemessen worden. Außerdem hat es so viele Hitzetage und Tropennächte gegeben wie noch nie.
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3: In Schwarzenberg hat es 20 Grad, 23 sind es in Feldkirch und in Lützidas bei der Burgruine Sonnenberg sind es 24. Heute wechseln sich dicke Wolken und Sonne ab, dazu angenehm warm mit 22 bis 25 Grad. Der 3-Tage-Trend. Morgen zum meteorologischen Herbstanfang gibt es einen freundlichen Sonne-Wolken-Mix, also ein richtig guter Start in den Herbst. Und am Mittwoch bleibt es wechselhaft mit Wolken und sonnigen Momenten. Donnerstag kommt dann wieder sonniges Spätsommerwetter.
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3: Mit dem Auto kommt ihr gerade ganz entspannt durchs Ländle. Keine Staus, nicht mal 5 Minuten. Ich wünsche euch eine gute und sichere Fahrt.
1: 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Und hier ist Pia Sophie.
3: Schönen Montag euch. Hunde im Nationaltrikot. Kennt ihr schon von der WM? Jetzt wird's noch eine Nummer offizieller. Adidas schickt die Vierbeiner im Club-Dress aufs Feld. 7 Top-Clubs sind Teil der neuen Pet-Collection. Welche das sind, hört ihr in 10 Minuten. Jetzt gibt's Holly Humberstone, To Love Somebody.

So klingt das, wenn eure Hunde jetzt auch im Fußball fit unterwegs sind. Adidas hat nämlich eine neue Pet Collection getroppt, inklusive Hundetrikots von 7 großen Clubs: Arsenal, Liverpool, Manchester United, FC Bayern und so weiter. Ich muss zugeben, die kleinen Jerseys sehen schon brutal süß aus. 35 Euro kostet der Spaß, also gar nicht mal so weit weg von dem, was man für normale Hundeklamotten hinlegt. Ob Bello damit auch wirklich zum Fußballstar wird? Wahrscheinlich nicht, aber hält warm und sieht cool aus. Jetzt gibt's Western-Vibes im Ländle. Dasha mit Austin.

0: Schönen Nachmittag euch. Spätschicht-Crew, für euch geht die Woche gerade erst richtig los. Neue Woche, neue Energie und neue Beats. Passt also perfekt zu unserem 30-Minuten-Musikmarathon. Da sind Callum Scott und Leonie mit Stay dabei. Der ist neu auf Antenne Vorarlberg. In 5 Minuten geht's los.
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0: Nachmittag euch. Auf Antenne Vorarlberg laufen die 10er, 20er und natürlich die besten aktuellen Hits. Wir haben was Leichtes und Entspanntes mit Of Monsters and Men und Little Talks. Ray Garvey packt die Gitarre aus und bringt Lagerfeuer-Feeling ins Büro. Und wir drehen komplett auf. David Guetta und J-Lo machen aus dem Montag die Party des Jahres. Save Me Tonight und noch mehr Vielfalt gleich auf Antenne Vorarlberg.
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15: Es ist 5:03.
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16: Im Studio Conny Diebald. Trinkgeldvorgaben bei Kartenzahlung in der Gastronomie, das ist etwa in Deutschland schon üblich. Die Lesegeräte zeigen dann etwa an, ob man 7%, 10% oder 15% Trinkgeld geben möchte. Das setzt die Kunden unter Druck. Viele geben dann Trinkgeld, auch wenn sie gar keines oder weniger geben wollen, kritisieren Verbraucherschützer. Bei uns in Österreich gibt es das derzeit vor allem bei Bestellterminals. Für den Gastroobmann in der Wirtschaftskammer Alois Reiner ist dabei wichtig, dass alles transparent und einfach abläuft, also dass auf den ersten Blick erkennt, ist, dass man das Trinkgeld auch ablehnen kann, beziehungsweise dass man selbst ganz einfach einen eigenen Betrag eingeben kann. Österreichs Polizei testet ab morgen ein neues Dienstzeitmodell, das für die Beamten einheitlicher und fairer sein soll. Getestet wird in den Bezirken Bregenz, Wien-Brigittenau, Gensandorf, Leibnitz und Linz. Im Regeldienst sollen künftig keine Überstunden mehr anfallen. Wer gerne mehr Überstunden machen möchte, kann sich selbst dafür eintragen und verdient dann auch entsprechend mehr. Außerdem wird die Nacht- und Wochenendzulage verdoppelt. Mit dem neuen Modell soll es auch mehr Polizeipräsenz zu bestimmten Zeiten geben, etwa am Freitag oder Samstag. Abend. Ab kommenden April soll das Modell in ganz Österreich greifen. Die Energiepreise bleiben ein Preistreiber in Österreich. Vor allem die Treibstoffpreise sind seit dem Vorjahr deutlich gestiegen. Diesel ist im Juli um fast ein Fünftel teurer gewesen als im Vorjahr. Benzin und

0: 15%. Heizöl hat um ein Viertel mehr gekostet als vor einem Jahr. Holzpellets um fast ein Drittel mehr. Billiger geworden ist im Jahresvergleich nur Strom.
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3: 23 Grad sind es bei euch in Bregenz und in Thüringen beim Lindenplatz. In Schwarzach sind es 22. Heute gibt es mal dicke Wolken, mal etwas Sonne. Und so geht es die nächsten 3 Tage weiter. Der Dienstag zeigt sich von seiner freundlichen Seite. Sonne und Wolken wechseln sich ab. Am Mittwoch bleibt es ähnlich. Wolkig, aber immer wieder mit sonnigen Momenten. Und am Donnerstag gibt es nochmal richtig schönes Spätsommerwetter. Da könnt ihr nochmal eure Flipflops ausführen.
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3: Zwischen Fußach und Hart gibt's Stop-and-Go-Verkehr. Da steht ihr erst 7 Minuten, dann geht's wieder weiter und dann gibt's nochmal 3 Minuten Stau. Also bis zu 10 Minuten extra einplanen. Gute Fahrt euch!
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3: Hi, schönen Montag. Habt ihr auch schon Herbstfeeling? Die Cardigans haben sich im Schrank wieder zurück in die erste Reihe gekämpft und die Vollbremsung vom Teeregal gab's auch schon. Euer Gefühl ist auch komplett richtig. Morgen ist meteorologischer Herbstanfang, aber bevor jetzt endgültig die Kuscheldecke ausgepackt wird, gibt's bei uns noch eine fette Sommerparty. David Guetta und Jennifer Lopez mit Save Me Tonight.

Hey mit Antenne Vorarlberg. Stellt euch vor, ihr seid klein, zappt durch die TV-Kanäle und plötzlich läuft dieser eine Film, bei dem ihr bis heute nicht weiterschalten könnt. Bei Taylor Swift war das Toy Story. Mit 5 Jahren hat die sich in die Story und die Charaktere verliebt. Und jetzt, rund 30 Jahre später, hat sie tatsächlich den Titeltrack zu Toy Story 5 geliefert. I Knew It, I Knew You heißt der. Dafür holt Taylor nochmal ein Stück ihrer alten Country-Ära raus. Passt perfekt, denn der Song ist aus Sicht von Jessie, der Cowgirl-Puppe, geschrieben. Also alte Taylor, neue Story. Und jetzt für euch auf Antenne Vorarlberg, Taylor Swift mit I Knew It, I Knew You.

0: Schönen Montag, wenn ihr schon im Nachmittagstief hängt. Durchhalten. Hilfe naht. 30 Minuten Musik am Stück, nur Hits auf Antenne Vorarlberg. Und zack, schon erledigen sich die To-Dos viel einfacher. Da bleibt sogar Zeit für einen extra Kaffee mit den Lieblingskollegen. In nur 5 Minuten geht's los mit Hendrix und Golden auf Antenne Vorarlberg.
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2: Wenn ihr gerade am Siedeln oder Renovieren seid, ist das was für euch. Von Dienstag bis Samstag ist die Hausmesse bei Tschofen Raumgestaltung in St. Anton im Montafon. Und von Donnerstag bis Samstag ist das Schaffereifestival im AK-Quartier in Feldkirch. Für euch gibt's Live-Musik, Streetfood und Zirkus-Workshops. Der Eintritt ist frei. Gratis-Tickets gibt's auf schafferei.at. Burgfräulein und Ritter treffen hart auf Gaukler, Magier und Schwertkämpfer. 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
18: Es ist 3:05.
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19: Im Studio Conny Diebald. Heute ist es endlich gelungen, das abgestürzte Kleinflugzeug aus dem Attersee in Oberösterreich zu bergen und ans Ufer zu ziehen. Spezialtaucher hatten zuvor Bergeleinen in 163 Metern Tiefe am Flugzeug befestigt. Danach wurde das Wrack mit einer Winde nach oben gezogen. Das Kleinflugzeug ist vergangenen Mittwoch abgestürzt und im See versunken. Ein 24-jähriger Fluglehrer und seine 19-jährige Flugschülerin sind dabei ums Leben gekommen. Der Grund für den Absturz ist nach wie vor unklar. Der ehemalige Funktionär des Fußballclubs Altach, der Spielerinnen beim Umziehen und Duschen heimlich gefilmt und fotografiert haben soll, ist jetzt weltweit gesperrt für alle Tätigkeiten, die mit Fußball zu tun haben. Das Urteil der FIFA ist auch schon rechtskräftig. Der Schweizer ist deswegen auch Anfang des Jahres am Landesgericht Feldkirch verurteilt worden, zu 7 Monaten auf Bewährung und einer Geldstrafe von 1.200 Euro. Trinkgeldvorgaben bei Kartenzahlung in der Gastronomie. Das ist etwa in Deutschland schon üblich. Die Lesegeräte zeigen dann an, ob man 7, 10 oder 15% Trinkgeld geben möchte. Das setzt die Kunden unter Druck, kritisieren Verbraucherschützer jetzt. Bei uns in Österreich gibt es das derzeit vor allem bei Bestellterminals. Für den Gastroobmann in der Wirtschaftskammer Alois Reiner ist dabei wichtig, dass alles transparent abläuft. Also, dass man auf den ersten Blick sieht, dass man das Trinkgeld auch ablehnen kann, beziehungsweise, dass man selbst ganz einfach einen eigenen Betrag eingeben kann.
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18: In Bildstein sind es 21 Grad, genauso in Dünns bei der Alten Mühle und 23 hat es in Bregenz. Heute ist so richtig Cardigan-Wetter. Wolken, Cardigan an, Sonne direkt wieder zu warm. Ihr kennt's. Und der 3-Tage-Trend macht genauso weiter.

0: Morgen Sonne und Wolken bei bis zu 25 Grad, Mittwoch genauso und Donnerstag legt dann nochmal einen drauf, bis zu 27 Grad und Sonne satt. Da reicht definitiv das T-Shirt.
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0: Ihr steht in Lustenau rund um den Engelkreisverkehr. Vom Zoll kommt geht's da ganze 16 Minuten länger. Vom Messepark her sind 7 Minuten on top. Und keiner meldet mehr Blitze in Vorarlberg. In Dornbirn wird auf der Höchster Straße Autobahnüberführung in beide Richtungen geblitzt. Danke René fürs Melden.
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0: Hey Leute, letzter Tag im August. Der September macht sich schon mal bemerkbar. Neuer Monat, neue Events, neue Herbst-Vibes und natürlich jede Menge Sachen, auf die ihr euch freuen könnt. Was genau im September auf euch wartet, wisst ihr in 10 Minuten. Einfach dranbleiben. Jetzt dreht Leonie das gute Laune-Level hoch mit Don't Worry.

Schönen Nachmittag auf Antenne Vorarlberg. Adieu August, hey September. Zeit also, euch langsam mal auf Herbst einzustimmen. Perfekt dafür die Dornbirner Herbstmesse vom 9. bis zum 13. September. 5 Tage lang gibt's Live-Musik, Rummel, Essen und dieses Jahr sogar ein ziemlich nices Extra. Bis 14 kommt ihr gratis rein. Dann wären da noch Äpfel, das wahrscheinlich beste Herbstobst überhaupt. Pur, als Saft, Kuchen, Apfelmus, ich könnte noch ewig so weitermachen. Ab dem 10. September startet die Apfelsaison in Vorarlberg, also gibt's wieder ordentlich Nachschub aus dem Ländle. Und morgen um 13 Uhr ist meteorologischer Herbstanfang. Der astronomische folgt dann am 23. September. Also, hallo September, wir freuen uns auf dich. Und wenn der Herbst einen Sound hätte, wäre er wahrscheinlich entspannt, bisschen cozy und trotzdem gut drauf. Eigentlich genau wie Klock Klock. Die Jungs mit Adoya, jetzt auf Antenne Vorarlberg.

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16: Wir messen 23 Grad in Lauterach, knapp 23 auch in Dornbirn und 20 hat es in Mellau beim Kindergarten. Richtung Feierabend geht's weiterhin mit Wolken, aber auch die Sonne bleibt am Start. Die nächsten drei Tage geht's ähnlich weiter, mit Sonne und Wolken am Dienstag und am Mittwoch. Morgen sind bis zu 25 Grad drin, Mittwoch maximal 26. Und Donnerstag wird's dann wieder heiß. Dazu Sonne und am besten noch eine Verabredung fürs Freibad. Dann wird's der perfekte Spätsommertag im Ländle.
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16: Von Lichtenstein zur Feldkircher Bärenkreuzung braucht ihr aktuell 10 Minuten länger. Und in Lustenau läuft gerade ein Feuerwehreinsatz. Da braucht ihr etwas mehr Geduld. Vom Zollkomm zum Engelkreisverkehr sind es 23 Minuten Stop-and-Go-Verkehr. Ich wünsche euch eine gute und sichere Weiterfahrt.
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0: Schönen Montag mit Antenne Vorarlberg. Ihr rollt Richtung Feierabend. Im Gepäck noch mehr Vielfalt aus den 10ern, den 20ern und natürlich die besten aktuellen Hits. Aus den 10ern gibt's The Chainsmokers und Coldplay, Something Just Like This. Aus den 20ern kommt Herzschmerz für Millionen, aber mit ordentlich Attitude. Olivia Rodrigo und Good For You. Und auch Teddy Swims ist mit am Start. Mr. Know-It-All, einer der besten aktuellen Hits. Das ist mehr Musik, mehr Vielfalt, mehr Antenne Vorarlberg.
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13: Es ist 5:05.
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14: Im Studio Conny Diebald. Ein Bonus-Malus-System für die Beschäftigung von älteren Menschen bringt heute Arbeitsministerin Corinna Schumann wieder ins Spiel, damit mehr Firmen ältere Menschen halten bzw. neu einstellen. Denn der Arbeitsmarkt in Österreich ist im Wandel, wir werden immer älter, gleichzeitig kommen aber nicht genug Junge nach. Für Wirtschaftsforscher ist deshalb klar, dass es in Zukunft gelingen muss, ältere Menschen länger im Job zu halten. Die Regierung hat sich bisher nicht auf ein solches Bonus-Malus-System einigen können. Nach dem Raub eines millionenschweren Diamantenkolliers im Wiener Museum für angewandte Kunst ist jetzt auch ein externer Sicherheitsexperte beauftragt worden. Es geht vor allem um die Frage, wie das Panzerglas der Vitrine eingeschlagen werden konnte und wo es möglicherweise Lücken im Sicherheitskonzept gegeben hat. Nach den beiden Tätern wird nach wie vor gefahndet. Ob es schon eine Spur gibt, will die Polizei nicht verraten. Ein obdachloser Mann hat in der norditalienischen Stadt Belluno tausende Euro an Passanten verteilt. Die Polizei hat mehr als 4.000 € sichergestellt. Woher der Obdachlose das Geld hat, konnte er bisher nicht erklären. Der Mann aus dem Irak lebt seit einigen Monaten in Belluno und schläft in einem Zelt. Hilfe hat er wiederholt abgelehnt.
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13: In Alverschwende bei der Dorflinde sind es 20 Grad, 23 in Feldkirch und in Hörbranz hat sogar 24 Grad. In den Feierabend geht's mit Sonne und Wolken und so geht's die nächsten 3 Tage weiter. Morgen zum meteorologischen Herbstanfang gibt's einen freundlichen Sonne-Wolken-Mix, also ein richtig guter Start in den Herbst. Auch am Mittwoch bleibt's wechselhaft mit Wolken und sonnigen Momenten und am Donnerstag wird's wieder sommerlich mit bis zu 27 Grad.
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13: Der Feierabendverkehr zeigt sich an den üblichen Hotspots. Über 10 Minuten geht's in Rankweil von Meiningen kommen zur Passage 22. 13 Minuten sind es da extra. Und etwas schneller geht's mit 10 Minuten in Höchst auf der Pruggerstraße Richtung Lustenau.
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13: Hey, schönen Feierabend. Moore sind ja mega wichtig fürs Klima. Umso cooler, dass wir einige im Ländle haben. Wo ihr die bei einer Wanderung auschecken könnt und welches Angebot jetzt ein kleines Fresh-Up bekommen hat, hört ihr in 10 Minuten bei uns. Jetzt bringt euch Teddy Swims durch den

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1: Feierabend mit Antenne Vorarlberg. Schön, dass ihr dabei seid. Habt ihr die Moore in Vorarlberg eigentlich schon mal ausgecheckt? Wenn nicht, ist jetzt ein ziemlich guter Zeitpunkt dafür. Der Moorraum in Krumbach ist nämlich wieder geöffnet und hat ein kleines Fresh-Up bekommen. Heißt, Aussicht genießen, kurz Pause machen und dabei noch ein bisschen was über die Moore lernen. Und auch die 14 anderen Stationen auf der Wanderung durch die Krumbacher Moore sind definitiv ein Abstecher wert. Natur, abschalten und nebenbei Neues mitnehmen. Eigentlich drei ziemlich gute Gründe für einen Ausflug. Also wasserfeste Schuhe an und ab nach Krumbach. Alle Infos findet ihr auf der Homepage von Krumbach, das Moor. Da gibt es übrigens auch Moorwanderung in der Morgendämmerung.

0: Und für alle, die lieber trocken bleiben, es gibt sogar eine Online-3D-Wanderung. Auch ziemlich lässig.
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16: 19 Grad sind es in Möckers und in Schnepfau beim Dorfbrunn. 22 hat es in Feldkirch. Teilweise Wolken, aber meistens scheint die Sonne. Schauen wir mal auf die nächsten drei Tage. Morgen und am Mittwoch wird es angenehm sonnig. Immer wieder ziehen Wolken durch. Dienstag mit Maxi-Werten von 25 Grad. Mittwoch nochmal etwas wärmer. Und wer den Sommer schon vermisst, Donnerstag gibt es perfektes Spätsommerwetter mit ganz viel Sonne und bis zu 27 Grad.
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16: Der Feierabendverkehr läuft. Über 10 Minuten warten heißt es wieder mal in Feldkirch. Durch den Adetzenbergtunnel zur Kreuzung, da sind sogar 17 Minuten extra. Auch in Feldkirch auf der Kaiserstraße Richtung Altenstadt, da sind es 12 Minuten on top. Und 12 sind es auch in Rankweil von Meiningen kommt zur Passage 22. Gute Fahrt, mit etwas Geduld geht's sicher ans Ziel.
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0: Hallo, hier kommt nochmal Vielfalt für euren Feierabend mit Antenne Vorarlberg. Keine Party in den Zehnern ging ohne Lady Gaga. The Edge of Glory ist auch heute noch ein absoluter Banger. Aus den 20ern gibt's Ride It, Fenster runter und ab Richtung Feierabend. Und frische Beats kommen von Michael Schulte. Und nein, der kann nicht nur Kuschelrock. 5 AM hat richtig Power. 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
5: Es ist 5 vor 6.
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6: Im Studio Conny Diebald. Der österreichische Arbeitsmarkt steht vor einigen Herausforderungen. Eine der größten ist es, dass wir immer älter werden, gleichzeitig aber nicht genug junge nachkommen. Umso wichtiger wird es in Zukunft sein, ältere Menschen länger im Job zu halten, sagt heute Arbeitsministerin Corinna Schumann. Sie bringt da abermals ein Bonus-Malus-System für Firmen ins Spiel, damit Firmen ältere Menschen im Job halten bzw. neu einstellen. Heute beraten die EU-Verteidigungsminister, morgen dann die EU-Außenminister. Bei beiden Treffen geht es um die Ukraine und wie weitere Hilfen für das Land ausschauen können. Thema ist aber auch die generelle Verteidigungsfähigkeit der EU. Beschlüsse in puncto Ukraine soll es dann im Oktober bei einem Gipfel der Staats- und Regierungschefs geben. Fußball-Superstar Lionel Messi beendet seine Karriere im Nationalteam. Auf Instagram hat der 39-Jährige seinen Rücktritt aus dem argentinischen Nationalteam bekannt gegeben. Die Entscheidung habe ihm in der Seele wehgetan und tue immer noch weh, aber jetzt ist der richtige Zeitpunkt gekommen, schreibt Messi. Er hat 207 Mal im Nationalteam gespielt und 125 Tore für Argentinien geschossen.
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5: Hey nach Schwarzenberg, bei euch sind es 20 Grad, 22 in Feldkirch und 21 messen wir in Nützidas bei der Burgruine Sonnenberg. Heute wechseln sich Sonne und Wolken ab, dazu angenehm warm. Der 3-Tage-Trend. Morgen zum meteorologischen Herbstanfang gibt's einen freundlichen Sonne-Wolken-Mix. So kann der Herbst gerne weitermachen. Und am Mittwoch bleibt's auch wechselhaft mit Wolken und Sonne. Am Donnerstag kommt dann wieder sonniges Spätsommerwetter zurück.
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5: Hey auf die Straßen. Laut unserer Echtzeitmessung steht ihr gerade 6 Minuten durch den City-Tunnel nach Bregenz. Länger geht's aber nirgends. Ich wünsche euch eine sichere und entspannte Fahrt.
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5: Schönen Abend. Wir sammeln ja jeden Monat für euch die coolsten Neueröffnungen im Ländle. Morgen ist der August vorbei, also Zeit für ein kleines Fazit. Meine persönliche Top 3 der besten neuen Spots in Vorarlberg, die hört ihr in 10 Minuten bei uns. Und jetzt würde ich sagen, Perfect Match, denn einer der besten aktuellen Hits bei uns kommt von Michael Schulte. 5

0: Schönen Montagabend mit Antenne Vorarlberg. Wie jeden Monat haben wir auch diesmal die coolsten Neueröffnungen im Ländle für euch gesammelt. Und meine drei Favoriten, wobei eigentlich sind es eher drei Spots für einen kompletten Tag voller Neuheiten, die gibt's jetzt. Erster Stop, der Mountain Miro in Lech. Paar richtig gute Fotos schießen. Vorher vielleicht noch kurz fresh machen im Studio Meisterhand in Weiler. Da gibt's alles, was das Beauty-Herz so braucht. Und wenn danach der Hunger kommt, ab zu Mochi Dumplings and Darlings in Hohenems. Alle Neuheiten aus dem August findet ihr außerdem auf Instagram, frisch online bei Antenne Vorarlberg. Und jetzt gibt's einen der besten aktuellen Hits. Alex Warren mit Ordinary.
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0: 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Vielleicht habt ihr es mitbekommen. Taylor Swift ist die reichste Musikerin aller Zeiten. Ihr Vermögen rund 2 Milliarden US-Dollar. Umso schöner, wenn von dem ganzen Geld auch mal was bei anderen ankommt. Taylor hat jetzt nämlich einer Mutter geholfen, die bei einem Unfall als Ersthelferin schwer verletzt wurde. Sie spendet rund 43.000 Euro. Dazu gab es noch eine persönliche Genesungsbotschaft von Taylor. Schöne Geste. Bei uns eröffnet sie gleich den 30-Minuten-Musikmarathon mit Operlight auf Antenne Vorarlberg.
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8: Hallo nach Bregenz. Bei euch hat es 23 Grad, 24 sind es in Schwarzach und 21 hat es am Lindenplatz in Thüringen. Heute gibt es mal Wolken, mal Sonnenschein. Regen ist für heute raus. Der Blick auf die nächsten 3 Tage. Dienstag zeigt sich von seiner freundlichen Seite. Sonne und Wolken wechseln sich da ab. Am Mittwoch bleibt es ganz ähnlich. Wolkig, aber immer wieder mit sonnigen Momenten. Und am Donnerstag gibt es nochmal richtig schönes Spätsommerwetter. Da könnt ihr nochmal eure Flipflops ausführen bei bis zu 27 Grad.
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8: Den Feierabendverkehr habt ihr jetzt überstanden. Keine Staus mehr über 5 Minuten.
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0: 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Und von Donnerstag bis Samstag ist das Schafferei-Festival im AK-Quartier in Feldkirch. Für euch gibt's Live-Musik, Streetfood und Zirkus-Workshops. Der Eintritt ist frei. Gratis-Tickets gibt's auf schafferei.at. Burgfräulein und Ritter treffen hart auf Gaukler, Magier und Schwertkämpfer. Von Freitag bis Sonntag ist im Städtepark der große Mittelaltermarkt. 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
3: Ihr hört Antenne Vorarlberg am Montagabend. Wie es wettertechnisch weitergeht, das erfahrt ihr gleich im 3-Tage-Trend.
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3: Es ist 5:07.
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7: Im Studio Conny Diebald. Die Regierung hat heute die Spritpreisbremse bis Ende September verlängert. Die Mineralölsteuer wird weiterhin um 1,9 Cent pro Liter gesenkt und die Tankstellen müssen sinkende Großhandelspreise schnell an die Autofahrer weitergeben. In die Gewinnspanne der Ölkonzerne wird nicht eingegriffen. Das hatten zuletzt unter anderem der ÖGB und die Autofahrerclubs gefordert. Sie kritisieren heute, dass die Senkung der Mineralölsteuer nicht ausreicht, um die Autofahrer zu entlasten. Die Bundeswettbewerbsbehörde ermittelt gegen den Essenslieferdienst Foodora. Es geht um den Verdacht, dass Foodora seine marktbeherrschende Stellung missbraucht. Die Bundeswettbewerbsbehörde kritisiert vor allem die Exklusivverträge, durch die Restaurants für bessere Konditionen auf konkurrierenden Plattformen pausieren müssen, sowie Vertragsklauseln, die es Lokalen erschweren, Speisen auf eigenen Online-Kanälen günstiger anzubieten. Der asiatische Online-Modehändler Shein geht morgen an die Börse, will damit umgerechnet 1,5 Milliarden Euro einnehmen. Aktuell wird Shein mit 22,6 Milliarden Euro bewertet. Das ist deutlich weniger als noch vor 4 Jahren. Damals wurde der Wert des Billig-Modehändlers noch mit fast 86 Millionen angegeben.
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3: Knapp 19 Grad sind es in Dünz bei der Alten Mühle, 20 hat es in Bildstein und auch in Bregenz. Heute ist so ein richtiger Cardigan-Wettertag. Wolken, Cardigan an, Sonne, direkt wieder zu warm, ihr kennt's. Und das ist der 3-Tage-Trend. Morgen Sonne und Wolken bei bis zu 25 Grad, Mittwoch genauso. Und Donnerstag legt dann nochmal einen drauf, bis zu 27 Grad und Sonne satt. Da braucht's definitiv keine Strickjacke, das T-Shirt reicht auch.
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3: Die Straßen sind frei. Nur ein kurzer Reminder. Die Strecke zwischen Schoppernau und Wart ist ab heute bis zum 2. September immer jeweils von 19 bis 6 Uhr gesperrt.
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3: Hey, schönen Abend. Ihr habt perfektes Wetter für einen kleinen Abendspaziergang. Einfach Antenne Vorarlberg anmachen, geht easy über die App, Kopfhörer rein und los. Vielleicht noch kurz die Kühe aus der Nachbarschaft begrüßen oder ein paar Freunde besuchen. Dazu gibt's Felix Jähn mit Pride von uns.
8: Ja,

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9: Knapp 22 Grad sind es in Feldkirch, genauso in Hörbranz und 20 hat es in Alberschwende bei der Dorflinde. Der Tag endet mit Sonne und Wolken, Regen gibt es heute kein mehr. Und so geht es die nächsten 3 Tage weiter. Morgen heißt es Sonne von früh bis spät, nur zwischendurch gibt es ein paar Wolken dazu. Am Mittwoch bleibt es auch freundlich mit Sonne und Wolken und am Donnerstag wird es wieder hochsommerlich mit bis zu 27 Grad.
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8: Gute Fahrt wünscht das

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1: Kleiner Reminder, die Strecke zwischen Schoppernau und Barth ist ab heute bis zum 2. September immer jeweils von 19 bis 6 Uhr gesperrt. Ansonsten sind die Straßen aber frei. Ich wünsche euch eine gute und sichere Fahrt.
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4: Es ist 5 vor 8.
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5: Im Studio Conny Diebald. Österreichs Polizei testet ab morgen ein neues Dienstzeitmodell, das für die Beamten einheitlicher und fairer sein soll. Getestet wird in den Bezirken Bregenz, Wien-Brigittenau, Gensandorf, Leibniz und Linz. Im Regeldienst sollen künftig keine Überstunden mehr anfallen. Wer gerne mehr Überstunden machen möchte, kann sich selbst dafür eintragen und verdient dann auch entsprechend mehr. Außerdem wird die Nacht- und Wochenendzulage verdoppelt. Mit dem neuen Modell soll es auch mehr Polizeipräsenz zu bestimmten Zeiten geben, etwa am Freitag oder Samstag. Abend. Ab kommenden April soll das Modell in ganz Österreich greifen. Heute endet das Begutachtungsverfahren für die von der Regierung geplante Bundesstaatsanwaltschaft. Bis Mittag wurden 830 Stellungnahmen abgegeben und da hagelt es Kritik. Vor allem, dass die Politik weiterhin Einfluss auf die Justiz haben kann. Der Nationalrat soll in Zukunft ja die Bundesstaatsanwaltschaft absegnen oder ablehnen können. Die Grünen fordern schon, dass die Regierung ihren Gesetzesentwurf komplett neu ausarbeiten muss. Fußball-Superstar Lionel Messi beendet seine Karriere im Nationalteam. Auf Instagram hat der 39-Jährige seinen Rücktritt aus dem argentinischen Nationalteam bekannt gegeben. Die Entscheidung habe ihm in der Seele wehgetan und tue immer noch weh, aber jetzt ist der richtige Zeitpunkt gekommen, schreibt Messi. Er hat 207 Mal im Nationalteam gespielt und 125 Tore für Argentinien geschossen.
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4: Am Lindenplatz in Thüringen sind es 19 Grad, 21 bei euch in Schwarzach und 20 hat es in Feldkirch. Sonne mit Wolken am Abend, die Wäsche könnt ihr draußen lassen. Nass wird es heute nicht mehr und das ist der 3-Tage-Trend. Morgen und am Mittwoch wird es sonnig, zwischendurch sind ein paar Wolken dabei. Dienstag bei maximal 25 Grad, Mittwoch nochmal etwas wärmer. Richtig spätsommerlich wird es aber erst am Donnerstag, da steigen die Temperaturen wieder auf bis zu 27 Grad.
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4: Gute Nachrichten, die Straßen sind frei. Ihr kommt ohne Warten ans Ziel.
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